0: der Welt aus.
1: Es ist ein herausforderndes Leben im Hier und Jetzt und dann auch mit
2: und unsere Entscheidungen, die erlangt wird und der Gerechtigkeit wiederherstellen wird.
1: Danke.
0: Dass die Hoffnung so real ist wie Gott und dass es nicht die rosarote Welt ist, die mir gut gefällt. Also mein Glaube ist vielleicht nicht das, was ich mir selbst ausgesucht hatte als die wunderschönste Religion, aber da steht ein Gott dahinter, der handelt. Und das gibt Kraft.
1: Vielen Dank, dass ihr hier seid und dass ihr euch auch diesem herausfordernden Thema angenommen habt. Danke auch dir fürs Zuschauen. Bald geht es weiter mit Echt und Ehrlich und ich freue mich, wenn du wieder mit dabei bist. Tschüss.
3: Wie stellst du dir den Himmel vor?
4: Mit ganz vielen Engeln und dass es da immer schön ist und niemals Streit ist.

0: Was denkst du denn, was nach dem Tod passiert, wenn Menschen sterben?
1: Also ich denke schon, dass sie dann in den Himmel gehen und dann da machen können, was sie wollen.
2: Wenn man gerade Lust hat, einfach nur zu liegen, dann legt man sich irgendwo hin und kann liegen. Ja. Oder wenn man Lust hat, irgendwie mit Freunden zu spielen, die vielleicht auch schon also im Himmel sind, kann man ja auch mit den Freunden spielen. Ja. Vielleicht Brettspiele.
0: Denkst du, dass Menschen dort auch nach ihrem Tod sind?
3: Ja. Also es kommt darauf an, wie die Person war. Mhm. Wenn es so eine böse ist, kommt sie irgendwo an einen schlechten Ort. Wenn sie eine gute Person war, kommt sie wahrscheinlich in den Himmel.
4: Ich glaube, dass wir begraben werden bei einer Beerdigung und dort steigen dann die Seelen auf in den Himmel.
0: Ja, das sagt die Bibel auch. Sie sagt, es wird gesät ein natürlicher Leib und wird auferstehen ein geistlicher Leib. Und du meinst, dass die, die an dem schlechten Ort sind, nie eine Chance haben, auch in den Himmel zu kommen?
3: Ja, glaub er nicht, weil die können ja nichts mehr machen, weil sie eigentlich schon tot sind.
5: Die Erde in Wolken nachgestellt, also alle Häuser sind gleich, nur aus Wolken und wir leben dann da.
4: Im Himmel wird es fröhlich sein, sie können über ihre Familie erwachen und den Schutzengel spielen.
0: Das ist die einzige ganz konkrete Aussage, die Jesus mal gemacht hat, wie es im Himmel sein wird. Wir werden sein wie die Engel.
2: Also Flügel und ein Heiligschein?
0: Ja.

0: Hallo und herzlich willkommen, liebe Zuschauerinnen und Zuschauer in Österreich, in Deutschland und der Schweiz.
1: Wir freuen uns, dass Sie wieder mit dabei sind bei einer neuen Folge von Erlebt TV, einer Sendung von CBN.
0: Ja, was passiert, wenn das Leben plötzlich Kopf steht und nichts mehr ist, wie es war? Wenn Schicksalsschläge wie beispielsweise eine schwere Erkrankung oder eine unerwartete Arbeitslosigkeit uns treffen, stehen wir in unserem Leben vor herausfordernden Zeiten. Was dann in den Hintergrund gerät, ist die Tatsache, dass gerade schwierige Zeiten eine Chance sind, sich weiterzuentwickeln und gestärkt neue Wege zu gehen. Unser Thema heute: Mit Gott durch die Krise.
1: Marcy Gregg war eine junge Mutter von 30 Jahren, die gerade ihr drittes Kind geboren hatte. Was ein unvergesslicher Moment in ihrem Leben und dem ihrer Familie sein sollte, verwandelt sich von einer Sekunde zur anderen ins genaue Gegenteil und wird für Marcy zu einem wahren Albtraum.
2: Jede Schicht ist wichtig, um aus dem Gemälde das zu machen, was es sein soll. Und am Ende hat jede Schicht das getan, was für das endgültige Werk nötig ist.
3: Marcy Gregg ist eine bekannte abstrakte Künstlerin. Ihre Werke werden in Galerien und Privatsammlungen ausgestellt. Diese Leidenschaft hat sie erst spät entdeckt, denn ihr Leben wäre beinahe früh geendet. Als sie mit 30 Jahren ihr drittes Kind zur Welt gebracht hatte, erkrankte Marcy an Meningitis und fiel ins Koma. Ihr Mann Dev sagt, er hätte sie fast verloren.
4: Ich sah sie an und sie war an 10 Schläuche

0: angeschlossen, intubiert und bewusstlos. Und die Ärzte sagten zu mir, sie wird es wahrscheinlich nicht schaffen. Wir sehen nicht viele Patienten, die so schwer erkranken und es überleben.
1: Sie lag eine Woche im Koma. Es gab kaum Hoffnung, dass sie überleben würde. Doch dann, nach den Gebeten ihres Pastors, wachte Marcy auf, verwirrt und ohne Erinnerung an die Zeit nach ihrem 17. Lebensjahr.
2: Auf der Intensivstation begriff ich nicht, was die Leute meinten, dass ich ein Baby habe und verheiratet bin. Ich dachte, Moment mal, ich bin 17. Ich bin nicht verheiratet. Ich habe keine Kinder, das kann nicht sein.
1: Dev wollte sie beruhigen, ohne genau zu wissen, was los war.
2: Er setzte sich zu mir und sprach mit mir, als würden wir uns kennen. Ich dachte, er sei ein Arzt. Aber dann beugte er sich vor und küsste mich. Und ich dachte, seit wann küssen Ärzte ihre Patienten? Und er sagte, dass er mein Mann ist und wir gemeinsame Kinder haben. Und ich konnte mich an nichts davon erinnern. Ich war völlig verwirrt. Was ging hier vor?
1: Marcy hatte keine Erinnerungen an die letzten 13 Jahre ihres Lebens. Dann kamen ihre Kinder ins Zimmer.
2: Ich hatte keine Erinnerung daran, dass ich sie überhaupt hatte. Und als sie ins Zimmer kamen und auf das Bett sprangen und mir jemand das Baby in den Arm legte, wusste ich in meinem Herzen, dass sie zu mir gehören. Ich wusste, dass es Gott war, der mir diese Gewissheit gab.
1: Marcy war verzweifelt, als sie aus dem Krankenhaus entlassen wurde, aber sie verbarg ihre Amnesie und kam in ein Leben, an das sie sich nicht erinnerte.
2: Nicht authentisch zu sein, war sehr schwer. Ich fühlte mich nicht aufrichtig. Das war hart. Denn ich habe alle angelogen.
1: Marcy betete immer wieder darum, dass ihre Erinnerungen zurückkehren. Als das nicht geschah, begann sie heimlich Alkohol zu trinken, um ihre Frustration zu verdrängen.
2: Ich habe still und heimlich getrunken. Und am nächsten Morgen bin ich aufgestanden und habe meine Bibel aufgeschlagen und im Gebet Gott um Vergebung gebeten. Ich hatte Schuldgefühle, aber ich war so süchtig nach Alkohol, dass ich trotzdem trank. Ich wollte aufhören, zu fühlen, was ich fühlte. Den Druck. Ich wollte vergessen, woran ich mich nicht erinnerte.
1: Sie kämpfte jahrelang damit, ihren Gedächtnisverlust und ihre Sucht geheim zu halten. Dann, eines Abends, veränderte sich ihr Blick auf ihr Leben und ihre Familie.
2: Da war Dev und er hatte Kelly auf dem Arm und die Jungs waren überall auf den Möbeln. Und Gott sagte in diesem Moment zu mir, direkt zu meinem Herzen, so klar, wie ich ihn nie gehört hatte, dafür habe ich dich gerettet, für die Zukunft, nicht die Vergangenheit. Und so sehr dieser Vater seine Kinder liebt, ich liebe dich mehr. Und so wie dieser Vater seine Tochter hält, halte ich dich. Ich werde dich niemals fallen lassen, aber du musst mir vertrauen. Ich fiel auf die Knie. Und an diesem Punkt gab ich mein Leben in Gottes Hand. Denn mir wurde klar, dass ich Gottes Willen für mein Leben mehr wollte als alles andere. Ich wollte seinen Plan für mich, auch ohne meine Erinnerungen. Mehr als ein Leben mit meinen Erinnerungen. Und ich entschied mich, ihm zu vertrauen. Komplett.
1: Marcy beichtete ihrem Mann das ganze Ausmaß ihres Gedächtnisverlustes. Und es gelang ihr, mit dem Trinken aufzuhören. Ihre Erinnerungen kamen nie mehr zurück. Aber ihre Leidenschaft für die Malerei wurde geboren und hat sich zu einer erfolgreichen Karriere entwickelt.
2: Ich nehme jeweils die Bibelstelle, die ich an dem Morgen gelesen hatte. Ich gehe ins Atelier und schreibe sie auf eine leere Leinwand. Das wird dann die Grundlage für das Werk und ist die Inspiration für den Titel.
1: Sie schrieb ein Buch, in dem sie von ihrer erstaunlichen Lebensgeschichte berichtet und davon erzählt, wie sie heute mit Gottvertrauen die Herausforderungen des Lebens meistert.
2: Eines Tages trug ich auf einem Werk eine neue Farbschicht auf. Und Gott gab mir den Gedanken, Gott ist der größte Künstler. Wir sind seine Leinwand. Wir sind sein Meisterwerk. Jede Schicht des Lebens ist wichtig. Durch sie wurde ich zu mir. Wenn wir als sein Meisterwerk uns elend fühlen, uns fehl am Platze fühlen, er ist noch am Werk. Ich bin überzeugt, dass er das Werk, das er mit uns begonnen hat, vollenden wird. Es gibt also keine Unfälle, keine Fehler.
3: Marcys Erinnerungen kamen nicht zurück. Trotzdem gelang ihr der Weg aus der Krise. Sie ist sicher, dass es ihr Gottvertrauen war, das ihr damals geholfen hat. Und heute hadert sie nicht mehr mit ihrem Schicksal. Zudem entdeckte sie ihre Leidenschaft für die Malerei. Wir würden nun gerne wissen, welche Erfahrungen Sie gemacht haben. Waren auch Sie schon einmal in einer Krise, die Sie als ausweglos empfanden? Wie sind Sie damit umgegangen? Schreiben Sie uns oder besuchen Sie uns auf unserer Webseite und hinterlassen Sie einen Kommentar zur Sendung.
4: Krisen haben viele Gesichter und manche Krisen sind von außen gar nicht zu erkennen. Katrin Westhäuser-Rüttinger lebt ein glückliches Familienleben mit ihrem Mann und drei gesunden Kindern. Doch ihre Sehnsucht nach einem weiteren Kind war groß. Als sich dieser Wunsch jedoch nicht erfüllt, gerät ihr Leben in die Krise.
5: Also als meine erste Tochter Lea geboren wurde, da fühlte ich mich so beschenkt und ich war so glücklich. Und ich wollte ab dem Moment eigentlich eine Großfamilie. Ich wurde dann schon 35 und dann hatte ich schon die Hoffnung verloren, dass ich das noch schaffe mit einer Großfamilie. Hi. Nachdem Lea ein Kaiserschnitt war, hatte ich dann Lydia bekommen. Und auch ihr Bruder Elias war in natürlicher Geburt, aber beide waren wirklich sehr schwer. Und es war recht brenzlig bei beiden, ob sie es überhaupt schaffen. Und ja, da waren schon wirklich auch Ängste und Sorgen. Aber ja, sie sind dann beide natürlich zur Welt gekommen. Ja, wir haben uns dann entschieden, halt auch noch ein viertes Kind zu bekommen. Dann hatte ich eine Schwangerschaft festgestellt und bin dann zum Frauenarzt gegangen. Und dann hatte ich aber einen sehr schlechten Befund im Ultraschall. Da war ein Windei zu sehen. Das bedeutet, dass die Schwangerschaft weiterläuft im Körper, aber das Ei wurde schon abgestoßen und die Fruchthülle ist leer. Und man hat sozusagen eine prächtige Fruchthülle und eine Schwangerschaft ohne Baby. Ich fand es sehr, sehr schlimm, weil ich hatte mich so gefreut und eine Schwangerschaft ist für mich so was Schönes. Und äußerlich sieht man das auch schon, also beim vierten Kind wächst der Bauch natürlich. Und dann schwanger ohne Baby zu sein, war sehr schwer. Man kann sich das überhaupt nicht vorstellen. Ich habe auch immer so ein Vertrauen in meinen Körper gehabt. Warum macht mein Körper das jetzt so, obwohl das Baby gar nicht mehr da ist? Und diese große Sehnsucht, wieder ein Baby zu bekommen und dann so ins Leere zu laufen. Man fühlt sich ja richtig leer. Man sieht dieses schwarze Loch ohne Baby und ja, möchte das auch nicht nach außen so zeigen, dass man schwanger ist. Aber Freunde könnten es sehen und da war ich schon echt verzweifelt.
6: Man kann es schwer so in Worte fassen, ne? So, das sind dann viele Tränen und viel Zeit miteinander zu reden nötig und ja auch viel Gebet gemeinsam und ja, dadurch haben wir es dann ganz gut wieder unter die Füße kriegen können und hat sozusagen nicht den Wunsch geschmälert, weitere Kinder zu bekommen.
5: Relativ schnell bin ich dann erneut schwanger geworden, bin dann zu der gleichen Ärztin gegangen und sie hat auch gesagt, ich soll nicht solche Ängste haben, mich nicht so sorgen, der Blitz schlägt nicht mehr in die gleiche Stelle ein, sowas ist selten. Aber als sie dann Ultraschall gemacht hat, war es halt so, dass sie auch kein intaktes Baby sehen konnte und sie mir wieder sagte, dass das also keine gesunde Schwangerschaft wird. Das war sehr schwer. Ich hatte gedacht, dass ich das wirklich einmal gut durchgestanden habe und tapfer war und das Gleiche alles nochmal zu erleben, das war schon wirklich hart. Also nach der Diagnose bin ich dann erstmal nach Hause und habe mich aufs Bett gelegt und habe gebetet und geweint und Gott gefragt, warum er das zulässt. Und ich habe Gott nicht angeklagt, aber ich habe ihm halt wirklich so meinen ganzen Schmerz gebracht und ja, mir Trost von ihm gesucht.
6: Wenn man einen Menschen verliert. Ich meine, das ist ja wirklich ein Wunder, so ein Kind im Bauch zu haben. Wobei man es als Mann ja nicht so gut nachvollziehen kann. Also, aber man sieht ja die Frau leiden. Das ist total traurig. Hat mir halt auch sehr, sehr weh getan. Ne?
5: Ich ich habe immer noch gemerkt, wie sehr ich mir ein Kind wünsche. Es war immer noch so in mir drin. Ich konnte ganz schwer loslassen, noch ein viertes Kind zu bekommen, obwohl ich wusste, dass es schon so wunderschön ist, drei Kinder zu haben. Ja, ich habe mich auch gefragt, ob das anmaßend ist, sich noch ein Kind zu wünschen, nachdem man schon so eine Fülle an Kindern hat. Oder ob das vielleicht unverschämt ist, noch für ein viertes Kind zu beten und zu hoffen. Ja, also ich habe mich da wirklich festgebissen. Ich war so willensstark, ich wollte das unbedingt. Und trotz der ganzen Hürden war die Sehnsucht einfach größer. Dann haben wir noch zwei Söhne bekommen. Ja, das war für mich wirklich eine Belohnung von Gott, wie wir durchgehalten haben. Ein ganz großes Geschenk und ja, glücklich, dass wir so eine große Familie haben dürfen. Ich gehe total auf in meiner Mutterrolle. Ich bin eigentlich von morgens bis abends nur für die Kinder da und genieße das sehr, sie aufwachsen zu sehen, Gemeinschaft mit ihnen zu haben und einen tollen Mann zu haben, der das alles mitmacht. Also wir haben 5 gesunde Kinder und wir hatten tatsächlich auch 5 Fehlgeburten.
6: Da gibt es ja den Spruch, der Herz gegeben, der Herz genommen. Sich auch damit zu trösten, dass man wird sie ja eines Tages dann trotzdem sehen. Eins der wichtigsten Lehren, glaube ich, des Lebens ist Dankbarkeit. Also nicht auf das zu schauen, was man nicht hat, sondern auf das zu schauen, was man hat.
5: Also ich bin total dankbar über 5 wunderschöne Schwangerschaften. Auch wenn die Geburten nicht leicht waren, war das sehr, sehr schön. Und diese 5 Male, wo das nicht geklappt hat, glaube ich, dass mich selber das verändert hat und dass es meine Beziehung zu Gott verändert hat. Ich habe so viel Vertrauen immer in meinen Körper gehabt, in meine Gesundheit, aber in solchen Momenten kann man halt nichts mehr machen. Man kann nicht mit guter Ernährung das Kind intakt machen, also man ist total abhängig von Gott. Auch eben zu lernen in dieser Zeit, wo es nicht geklappt hat, dass Gott trotzdem da ist, auch in schweren Zeiten. Und dass ich auch weiß, dass ich vor nichts Angst haben brauche, obwohl man mit ganz vielen Ängsten und Sorgen wirklich umgehen muss in dieser Zeit. Aber dieses Gottvertrauen halt einen stabil hält, auch in schweren Zeiten.
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8: Krisen erschüttern uns schwer und es scheint fast unmöglich, einen Ausweg zu finden. Was sagt die Bibel über Krisen? Welche hilfreichen Ansätze lassen sich dort finden? Darüber hat sich Andreas Gedanken gemacht.
3: Wenn man in Not ist, dann ruft man um Hilfe. Und damit die auch kommen kann, hat man zum Beispiel Notrufnummern eingerichtet. 110 für die Polizei, 112 für Feuerwehr und Rettungsdienst. Und es gibt auch eine Notrufnummer in der Bibel. Die lautet zwar nicht 112, sondern 5015, lässt sich damit aber fast genauso leicht merken. Die Ziffern stehen für Psalm 50, Vers 15. Und dort steht: Rufe mich an in der Not, so will ich dich erretten und du sollst mich preisen. Das ist vom Vorgang her ein waschechter Notruf. In der notvollen Situation gibt es den Hilferuf, jemand hört und hilft und am Ende steht Erleichterung und Lob für den Helfer. Im Fall von Psalm 50 geht der Dank an Gott. Das ist also die Einladung Gottes für die Zeiten und Momente, in denen uns alles über den Kopf wächst, wir nicht mehr weiter wissen, in der Krise stecken oder von Ereignissen überrumpelt werden. Und dieser Notruf wurde in der Bibel immer wieder abgesetzt. Menschen haben diese Möglichkeit genutzt, um in der Not nicht allein zu bleiben und haben Gottes Hilfe gesucht. Bei einer Begebenheit im Leben von David, der später König von Israel wurde, wird das sehr schön beschrieben. David kommt mit seinen Männern von einem Kriegseinsatz zurück und muss feststellen, dass ihre Heimatstadt überfallen, geplündert und niedergebrannt worden war. Frauen und Kinder waren gefangen, mitgenommen worden, die Stimmung war am Tiefpunkt und richtete sich plötzlich sogar gegen David. Seine Männer waren so sauer, dass sie ihn umbringen wollten. Was für eine plötzliche Krise. Und dann steht da ganz schlicht: David aber stärkte sich in dem Herrn, seinem Gott. Er suchte Zuflucht bei seinem Gott und das Vertrauen auf den Herrn gab ihm wieder Mut und Kraft. Ja, von David, da stammen ja viele der Texte, die wir in den Psalmen lesen können. Ich kann mir gut vorstellen, dass in solchen Situationen Gebete entstanden sind, wie zum Beispiel Psalm 61. Höre Gott mein Schreien, achte auf mein Gebet. Vom Ende der Erde rufe ich zu dir, denn mein Herz ist in Angst. Bring mich auf den Felsen hinauf, der für mich zu hoch ist. Du bist die Zuflucht für mich, ein fester Turm gegen den Feind. Wenn Sie mögen, können auch wir jetzt gemeinsam für Ihre Situation beten. Himmlischer Vater, für uns sind Krisen schwer zu ertragen, weil wir oft nicht auf Anhieb einen Ausweg oder eine Lösung sehen. Da tut es gut, dass wir dich in unserer Hilflosigkeit einbeziehen und zu Hilfe rufen können. Denn du hast Mittel und Wege, die unsere Möglichkeiten übersteigen. So bitten wir dich, komm und gib uns durch deine Perspektive Hoffnung und einen Ausweg. Amen.
7: Falls Sie persönlich mit jemandem beten möchten, die Gebetshotline ist jetzt geschaltet. Für Deutschland wählen Sie 040 18 18 88 00. Für Österreich lautet die Nummer 0049 40 18 18 88 00. Und für die Schweiz 044 57 50 270.
4: Tracy Phillips liebte ihre Arbeit mit Kindern. Umso härter trifft es sie, als sie nach 19 Jahren ihren Job verliert. Sie versucht alles, um wieder Fuß zu fassen, aber ihre Situation wird immer schlimmer. Völlig verzweifelt denkt sie sogar an Selbstmord. Doch dann findet sie den Weg aus der Krise.
1: Tracy Phillips hat Kinder schon immer geliebt. Sie arbeitete erst in einer Kita und fand später einen Job als Erzieherin mit einer eigenen Gruppe.
9: Ich hatte die süßesten Kleinen. Ich kümmerte mich um die Babys. Die Leute, die zu uns kamen, sagten, du hast einen so wunderbaren, warmen, friedlichen Raum.
1: Sie war geschockt, als sie nach 19 Jahren ihren Job verlor, weil die Anmeldezahlen zurückgingen.
9: Das war wirklich traumatisierend für mich. Wenn ich gehe, wer kümmert sich dann um meine Kinder?
1: Tracy wusste auch nicht, wie sie die Rechnungen bezahlen sollte. Sie hatte nur $194 Arbeitslosengeld im Monat. Viel zu wenig für Miete, das Auto, die Kreditkarte und einen Privatkredit.
9: Ich bekam Anrufe von den Gläubigern. Wenn du nicht zahlst, müssen wir drastische Maßnahmen einleiten. Wir werden deine Kredite stoppen und vor Gericht gehen. Ich dachte, was ist los? Was habe ich falsch gemacht?
1: Dann kam die Pandemie. Und kaum jemand brauchte Erzieher. Also suchte sie nach Arbeit in der Pflege, doch Tracy bekam keine Zusagen.
9: Je stärker ich es versuchte, desto schwieriger und entmutigender wurde es.
1: Sie ging zur Tafel, verkaufte ihren Schmuck und erhielt staatliche Hilfe. Schließlich musste sie die Wohnung aufgeben und bei ihrem Vater einziehen.
9: Das war der schwierigste Schritt meines Lebens. Ich stand längst auf eigenen Füßen. Ich fühlte mich wie eine Versagerin und fragte mich, komme ich je wieder auf die Beine? Ich wurde schwer depressiv. Es kam der Punkt, da wollte ich nicht mehr leben. Ich wollte nicht mehr. Ich dachte, ich bin für Gott nutzlos, weil ich ihn enttäuscht hatte.
1: In einer Fernsehsendung entdeckte sie die Geschichte einer Frau, die ihrer ähnelte.
9: Sie sagte, sie hätte nicht viel, aber sie spendete, vertraute Gott und gab. Und dann veränderte sich ihr Leben zum Besseren. Ich weinte, weil ich merkte, wie sehr ich an dem Wenigen festhielt, das ich noch hatte. Und ich sagte mir, Tracy, vertraue ihm. Ich werde diesen Glaubensschritt machen und spenden.
1: Schon früher hatte sie ab und zu gespendet, wenn sie dachte, dass sie es sich leisten kann. Jetzt, mit vielen offenen Rechnungen, spendete sie ihre letzten $25. Kurz danach rief jemand an und bot ihr einen Job als Pflegerin an.
9: Ich war so aufgeregt, unfassbar. Danke Gott, danke. Einfach unglaublich. Es war Monate her, dass mich jemand angerufen hatte.
1: Tracy bekam den Job. Ihr Gehalt stieg und sie erhielt bessere Zusatzleistungen als je zuvor. Heute verdient sie 75% mehr als früher in der Kinderbetreuung.
9: Ich hatte alles verloren, aber Gott hat es wiederhergestellt. Ich fühle mich wie neugeboren. Jedes Mal, wenn ich Geld in einen Umschlag tue, um es zu spenden, schreibe ich darauf "Danke Gott" und füge einige Bibelverse hinzu.
1: Je mehr sie verdiente, desto mehr spendete sie. Heute hat sie das Auto und den Kredit abbezahlt. Bald werden auch ihre Kreditkartenschulden Vergangenheit sein. Tracy ist überzeugt, der Schlüssel zu allem lag darin, sich und vor allem ihr Geld Gott anzuvertrauen.
9: Ich habe gelernt, Gott zu vertrauen, auch in Geldsachen. Sieh mich jetzt an. Es geht mir gut. Ich blicke nach vorn. Was er für mich tut, kann er auch für dich tun. Verlass dich auf sein Wort. Spende und erlebe, wie Gott dein Leben leiten wird. Du wirst staunen.
3: Aus Angst vor dem Krieg in der Ukraine sind viele Menschen aus ihrem Land geflohen. Eine von ihnen ist die junge Mutter Diana, die aufgrund ihrer jüdischen Abstammung nach Israel geflüchtet ist. In Israel fehlt ihr allerdings das Nötigste zum Leben.
1: Die alleinerziehende Diana lebte mit ihrer Tochter in der Ukraine, als 2022 der Krieg begann.
10: Ich hatte Angst um meine Tochter und mich, aber ich wusste nicht, an wen ich mich wenden sollte. Also habe ich in meiner Synagoge um Rat gebeten.
1: Wegen ihrer jüdischen Herkunft zogen die beiden nach Israel, allerdings nur mit ihren Koffern. Alles andere blieb zurück, als ihre Heimatstadt eingenommen wurde.
10: Es war schwierig, hier neu anzufangen. Alles war fremd. Ich musste einen Job und eine Wohnung finden, Hebräisch lernen und einen Kindergarten suchen.
1: Nachdem sie eine Wohnung gefunden hatte, traf sie andere ukrainische Flüchtlinge, die ihr von CBN Israel erzählten.
10: Ich wandte mich an CBN und schilderte ihnen die Lage. Ich hatte eine Wohnung in Kindergartennähe und eine Arbeitsstelle. Aber es fehlten Haushaltsgeräte und ich hatte kein Geld, um diese zu kaufen.
1: Um Diana zu helfen, Fuß zu fassen, bekam sie einen Ofen und eine Waschmaschine und es wurden einige Arbeiten an ihrer Wohnung bezahlt.
10: Danke für alle Hilfe. Sowas ändert viel im Leben von Menschen wie mir, die ohne Hab und Gut in Israel neu anfangen. Es ist gut zu wissen, dass Sie da sind. Vielen Dank.
3: Ja, es ist so schön zu sehen, dass der Diana da geholfen werden konnte und sie diese Unterstützung bekommen hat.
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3: Heute erzählten Menschen, wie sie aus einer Krise wieder herausgefunden haben. Und wenn auch Sie, liebe Zuschauerinnen und Zuschauer, gerade in einer herausfordernden Situation stecken, unsere Gebetshotline ist jetzt geschaltet, rufen Sie gerne an.
4: An dieser Stelle bleibt uns noch einen Dank loszuwerden an alle Beter und Unterstützer dieser Sendung. Ohne sie würde es uns nicht geben.
3: Wunderbar, dass Sie heute mit dabei waren. Wir verabschieden uns an dieser Stelle. Empfehlen Sie uns gerne weiter. Tschüss und bis zum nächsten Mal.
4: Auf Wiedersehen und alles Gute.

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1: Wie kann man im 21. Jahrhundert noch an so etwas wie Himmel oder Hölle glauben? Die Wissenschaft hat doch längst bewiesen, dass es keinen Gott gibt. Aber ist das wirklich so? In diesem Video beweise ich dir das Gegenteil. Bleib dran! Viele Menschen sagen, es gibt keinen Gott. Diese Leute, die wundern sich, wie man im 21. Jahrhundert noch an so ein Märchen glauben kann. Das sei doch völlig unwissenschaftlich. Und überhaupt, sagen sie, habe ich Gott noch nie gesehen und noch nie erlebt. Dann gibt es Leute, die behaupten, es gibt Gott ganz bestimmt. Diese Leute erzählen, sie hätten Gott erlebt und er hätte ihr Leben zum Guten verändert. Doch Gott hätten sie neue Hoffnung und neuen Frieden gefunden. Was ist mit dir? Welcher Meinung schenkst du Glaube? Der Meinung derer, die behaupten, Gott existiere nicht? Oder machen dich die Berichte von den Menschen neugierig, die Gott erlebt haben? In einem Gerichtssaal, da wäre der Fall schnell geklärt. Die Verteidigung von Billy the Kid, die kann 100 glaubwürdige Zeugen aufbieten, die besagen, ich habe am Samstagabend nicht gesehen, wie Billy the Kid die Bank ausgeraubt hat. Doch die Aussagen dieser 100 Zeugen, die sind irrelevant, denn sie haben ja nichts gesehen. Die Anklage, die muss nur einen glaubwürdigen Zeugen finden, der vor Gott bezeugt, ich habe genau gesehen, wie Billy the Kid mit gezückter Pistole in die Bank hineingegangen ist. Die Aussage dieses Zeugen, das hat Gewicht, denn dieser Zeuge hat Billy the Kid gesehen. Genauso ist es doch viel wichtiger, auf Leute zu hören, die Gott erlebt haben, als auf jene, die ihn nicht erlebt haben. Nun sagst du vielleicht, okay, aber lass uns doch in diesem Gerichtssaal neben den Zeugen auch noch die Experten zu Wort kommen lassen. Die Leute, die aus wissenschaftlicher Sicht sagen, ob es überhaupt möglich ist, dass Billy the Kid die Bank ausgeraubt hat. Viele Menschen, die sagen mir, schön und gut, wenn du an Gott glaubst und wenn das für dich eine Realität ist. Doch es gibt keinen Beweis für Gott. Ich vertraue lieber der Wissenschaft. Interessanterweise gingen diese Gelehrten der Wissenschaft lange davon aus, dass Religion im Laufe der Zeit verschwinden würde. Früher brauchte der Mensch die Religion, um mit all diesen unerklärlichen Dingen zurechtzukommen. Doch mit zunehmender wissenschaftlicher Erkenntnis würde die Religion schwächer werden und schlussendlich würde sie aussterben. Doch weit gefehlt. Weltweit gesehen ist die Religion im 21. Jahrhundert auf dem Vormarsch. Eigentlich bei allen großen Religionen ist ein Wachstum zu verzeichnen. Offensichtlich schließt sich Glaube und Wissenschaft nicht kategorisch aus. Es stimmt übrigens keineswegs, dass die Wissenschaft bewiesen hat, dass es Gott nicht gibt. Im Gegenteil, es gibt sehr starke Indizien, wenn nicht sogar Beweise für die Existenz Gottes. Weißt du, in der Wissenschaft gibt es eigentlich zwei Methoden, um zu einer Erkenntnis oder zu einem Beweis zu kommen. Entweder durch Beobachten oder durch Experimente. Wenn ich die letzten 20 Jahre meines Lebens beobachte, dann fällt etwas ganz krass auf. Mein Leben hat sich 180 Grad zum Guten gewendet. Hey, ich war hoffnungslos verschuldet. Ich war verstritten, drogenabhängig, ohne Perspektive. Und dann habe ich Jesus in mein Leben eingeladen. Und heute bin ich voller Hoffnung, frei von Schulden und frei von Süchten. Ich lebe in Frieden mit jedermann. Das hat Jesus getan. Du könntest nun argumentieren, das sei einfach meine subjektive Wahrnehmung. Das entspreche nicht dem wissenschaftlichen Anspruch einer objektiven Beobachtung. Oder du könntest auch sagen, ich sei geistig verwirrt und ich leide an Wahnvorstellungen. Und solche Zeugen, die hätten vor Gericht eh keine Glaubwürdigkeit. Doch weißt du, ich bin ja nicht alleine. Bei fast allen Christen, die ich kenne, beobachte ich diese lebensverändernde Kraft. Und es geht noch weit darüber hinaus. Mit mir im Zeugenstand stehen Millionen von Menschen aus allen Kontinenten und aus allen Kulturen, die mit mir bezeugen, es ist wahr, ich habe Gott erlebt. Er hat mein Leben zum Guten verändert. Und das fällt dann schon ins Gewicht, oder? Übrigens kannst du auch durch Experimentieren Gott entdecken. In der Bibel, da lesen wir ein eindrückliches Versprechen, das auch heute für dich gilt. Hör mal zu. Hier sagt Gott, Ich, der Herr, habe Frieden für euch im Sinn und ich will euch aus Leid befreien. Ich gebe euch wieder Zukunft und Hoffnung. Mein Wort gilt. Wenn ihr dann zu mir ruft, wenn ihr kommt und zu mir betet, will ich euch erhören. Wenn ihr mich sucht, werdet ihr mich finden. Ja, wenn ihr mich von ganzem Herzen nach mir fragt, will ich mich von euch finden lassen. Das verspreche ich, der Herr. Das schreit doch geradezu nach einem Experiment. Probier es doch mal aus. Glaube nicht denjenigen, die spotten. Überzeuge dich selbst. Fang an, nach Gott zu suchen. Du könntest zum Beispiel mal anfangen, ganz ein einfaches Gebet zu sprechen. So wie es hier geschrieben steht, Jesus, zeige dich mir, wenn es dich wirklich gibt. Oder du könntest anfangen, mit einem offenen Herzen in der Bibel zu lesen. Wenn du noch keine Bibel hast, dann schreib mir eine E-Mail. Gerne schenke ich dir eine. Und wenn du selbst schon Erfahrungen mit Gott gemacht hast, dann würde es mich freuen, von dieser Erfahrung zu hören. Schreib mir eine Mail oder schreib es in die Kommentare. Das war's schon wieder von Antworten aus der Bibel. Danke, wenn du dieses Video mit all deinen Freunden teilst. Danke auch, wenn du für diese Online-Arbeit betest oder sie mit einer Spende unterstützt. Du hilfst damit, die beste Nachricht der Welt einem möglichst breiten Publikum zugänglich zu machen. Wir sehen uns beim nächsten Mal. Bis dann, sei gesegnet. Bye.

0: Meine sehr verehrten Damen und Herren, herzlich willkommen bei Real Talks, die Show mit Flo Stielper. Heute zu Gast Musikerin und Künstlerin Adina Mitchell, Lebensberaterin und Pastorin Doris Schilling und Philipp Mickenbecker von den Real Life Guys. Und hier ist er, Ihr Gastgeber, Flo Stielper.
1: Yes, herzlich willkommen zu ReTalks, die hoffentlich inspirierende Show mit Flo Stielper. Ich freue mich mega auf die vor uns liegende Show und auch auf alle Folgen, die wir in Zukunft gemeinsam erleben werden. Bei ReTalks geht es um echte Menschen. Menschen, die uns mit reinnehmen in ihre Lebensgeschichten, in ihre Fragen, ihre Zweifel, aber auch in ihre Erfolge und ihre Highlights. Bei ReTalks gibt es keine geskripteten Antworten. Es gibt auch nicht nur eine einzige theologische Lehrmeinung. Menschen leben unterschiedlich, Menschen glauben unterschiedlich. Und genau in dieser Vielfalt liegt für mich die Inspiration. Ich habe mir heute ein paar richtig nice Gäste eingeladen. Ich freue mich mega, dass Philipp Mickenbecker am Start sein wird. Philipp ist YouTuber. Gemeinsam mit seinem Zwillingsbruder hat er den YouTube-Channel Real Life Guys gestartet. Über 1,3 Millionen Follower. Außerdem hat er eine ziemlich spannende und sehr, sehr herausfordernde Lebensgeschichte. Ich freue mich extrem, mehr von ihm zu hören. Mit dabei ist auch Adina Mitchell, eine Ausnahmekünstlerin mit einer ganz besonderen Stimme. Ich freue mich auf ihre Songs. Auch am Start ist Doris Schilling, Pastorin und Lebensberaterin hier direkt aus Nürnberg. Und last but not least, mein guter Freund Andreas Boppi Bobhardt wird uns ein paar Gedanken von seinem Herzen teilen. Ich freue mich drauf. Thema von heute ist Life Happens. Wie gehen wir mit Herausforderungen in unserem Leben um? Und ich bin mega gespannt, was die Gäste dazu zu sagen haben. Bevor wir gleich was von Adina Mitchell auf die Ohren bekommen, wollen wir zu einem fest installierten Element unserer Serie kommen. Und zwar habe ich die Vision, dass ihr nicht nur inspiriert werdet von unserer Serie, sondern dass ihr auch ab und an mal ein bisschen schmunzeln könnt, weil Lachen einfach gut tut. Deswegen nehmt doch die folgenden Inhalte nicht zu ernst, lacht einfach mit. Viel Spaß bei Lachen tut gut. Ich habe es ja gerade schon gesagt, unser Thema heute heißt Life Happens. Wie gehen wir um mit Herausforderungen in unserem Leben? Und herausgefordert sind wir ja alle irgendwie gerade. Und nicht nur wir, sondern auch unsere Kirchen und Gemeinden. Auf einmal dürfen nur noch wenige Menschen zum Gottesdienst kommen. Man muss ganz weit voneinander entfernt sich irgendwo in der Kirche verteilen. Man darf nicht mehr singen, nur noch summen. Man wird am Eingang nicht mehr herzlich begrüßt und herzlich verabschiedet. Warte mal, das klingt eigentlich wie ein ganz normaler Gottesdienst vor Corona. Jetzt ist es ja auch so, dass nur noch kleine Musikensembles mit einer Liturgin und einer Sängerin spielen können. Das muss ich ehrlich sagen, finde ich gar nicht so schlecht. Ja, weil ich meine jetzt den Uwe, der mit seiner Zweitstimme konsequent einen Dreiviertelton tiefer singt und die quietschende Querflöte von Oma Irmgard vermisse ich jetzt nicht wirklich, ehrlich gesagt. Ich meine, wir müssen auch uns jetzt unser ganzes Wording neu überlegen. Kein Mensch will gerade was hören von der ansteckenden, frohen Botschaft, die einen positiven Einfluss auf unser Leben hat. Weil keiner will gerade positiv sein. Crazy, verwirrend, oder? Früher war es auch so, wenn man negativ unterwegs war, dann wurde einem empfohlen, zur Kirchenseelsorge zu gehen. Jetzt danken wir alle zusammen Gott dafür, dass wir negativ sind. Ich meine, da müssen wir erstmal durchblicken. Wenn die Krise jetzt noch länger dauert, dann glaube ich, müssen wir auch unser Liedgut neu überdenken. Ich meine, manche Songs funktionieren gar nicht mehr. Der einzige, der noch funktioniert, ist irgendwie der Klassiker von Matt Redman, When the Music Fades. Jetzt wird es wirklich langsam ein bisschen stiller. Mein Vorschlag ist ja, wir schreiben ganz neu. Und zwar auf Summlaute A und U. Fand ich ziemlich cool. Mir wird es extrem helfen, weil ich kann mir die Texte eh selten merken. Und sind wir mal ehrlich, inhaltlich würde sich manchmal gar nicht so viel ändern. Es ist herausfordernd und kompliziert. By the way, wir fragen mal kurz nach bei meinen Freunden von der Outbreak Band. Outbreak Band, wie findet ihr die Idee? Was haltet ihr davon?
2: Ich finde schon.
3: Ja?
2: Es fühlt sich so an.
1: Danke, Juri. Mehr will ich eigentlich gar nicht wissen. Am Ende will ich jetzt natürlich auch was Konstruktives zu dieser ganzen Debatte beitragen. Ja, mir ist aufgefallen, dass ich noch von keinem Superspreader-Gottesdienst in der katholischen Kirche gehört habe. Und ich habe mich natürlich gefragt, woran liegt das? Warum steckt sich da keiner an? Und ich habe angefangen nachzuforschen, habe nachgedacht, habe nochmal nachgeforscht und ich bin zu einem Ergebnis gekommen. Vergesst Schnelltests und Impfungen in Bezug auf die Gottesdienste. Was wir brauchen, ist Weihrauch. Und zwar für alle Gottesdienste. Weihrauch wirkt nämlich antibiotisch, also desinfizierend. Es ist also kein Wunder, dass sich in der katholischen Kirche bei der Menge an Weihrauch, die da jeden Sonntagmorgen freigesetzt wird, keiner mehr ansteckt. Nice. Das müssen wir unbedingt für alle unsere Gottesdienste übertragen. Dann noch ein kleiner Side-Fact von Weihrauch. Weihrauch wirkt entzündungshemmend, abschwellend und auch aufhellend. Alles Dinge, die wir gut in unseren Gottesdiensten in Zukunft vertragen könnten. In dem Sinne, ran an den Weihrauch und immer schön negativ. Bevor jetzt meine Einschaltquoten völlig in den Keller rasseln, machen wir lieber schnell weiter. Ich freue mich, unseren ersten Künstler begrüßen zu dürfen, beziehungsweise Künstlerin Adina Mitchell, eine Frau mit einer unglaublichen Stimme. Wir durften schon öfters gemeinsam die Bühne teilen. Ich freue mich, dass sie jetzt da ist, live im C-Werk aus Nürnberg für euch, Adina Mitchell.

0: Yes, Adina, mega starker Song. Ich würde dir am liebsten irgendwie einen Stadionapplaus geben, aber den kann ich jetzt nicht. Aber vielleicht kann die Crew mal hier einen fetten Applaus geben. Come on.
1: Yeah.
0: Mega stark. Danke, dass du hier bist, Adina. Vielleicht, damit wir alle jetzt nochmal so ein kleines Bild von dir bekommen, gibt ja vielleicht ein paar, die dich noch nicht kennen, auch wenn ich mir das nicht vorstellen kann. Kannst du dich nochmal ganz kurz vorstellen und so ein bisschen uns ein paar Details über deine musikalische Karriere geben?
2: Also ich bin Adina, ich bin 22, studiere in Heidelberg Jura und Philosophie und bin eben Künstlerin, Musikerin. Habe vor 2 Jahren mein Debütalbum rausgebracht und dann kam Corona. Und jetzt bin ich in der Neuorientierungsphase und bin viel im Studio.
0: Okay, Jura und Philosophie, das ist schon, ich meine, das ist eine crazy Kombi, oder wie kommt man da drauf, Jura und Philosophie zu studieren? Was hast du vor damit?
2: Oh, also, das ist eine gute Frage. Es gibt viele Optionen, die irgendwie offen sind. Musik ist meine größte Leidenschaft, aber ich kann mir auch vorstellen, an der Uni zu bleiben, okay, in Philosophie. Oder
0: also
2: so.
0: Plan A ist quasi Adele für Deutschland zu werden und Plan B ist irgendwie Oberster Gerichtshof,
2: ja, so in etwa.
0: Vorsitzende oder so. Nice, cool. Hey, wir sind schon öfters über den Weg gelaufen. Ich kann mich erinnern, das erste Mal, als ich dich gesehen habe, war in Karlsruhe vor 4, 5 Jahren, glaube ich. Und was mir hängen geblieben ist, ist sofort irgendwie deine mega starke, ausdrucksvolle Stimme. Hat mich von Anfang an begeistert. Und dann haben wir uns immer mal wieder so gesehen auf Konzerten, haben irgendwie gemeinsam die Bühnen bespielt. So. Und was mir aufgefallen ist, jedes Mal, wenn wir uns wieder getroffen haben, hatte ich den Eindruck, dass du als Künstlerinnenpersönlichkeit, was für ein Wort, Künstlerinnenpersönlichkeit, irgendwie gewachsen bist. Was mich interessieren würde, nimmst du das als Künstler auch so wahr? Und wenn ja, wo würdest du sagen, waren so deine Wachstumsschritte?
2: Also erstmal finde ich das mega schön, dass du das so beobachtest, weil das absolut das spiegelt, was ich selber empfinde über die Zeit. Und für mich war das so, dass ich da reingestartet bin, gefragt wurde von einem Produzenten, ob ich mir nicht vorstellen könnte, mal ein Album oder Musik professioneller zu machen. Und ich war da total verschüchtert. Meine Grundannahme von mir war so ein bisschen, dass irgendwas falsch ist mit mir und ich besser auf andere Leute höre, als meinen Gefühlen und dem, was ich will, zu vertrauen, auch aus geistlicher Sicht. Und ich musste da auch menschlich ganz, ganz viele krasse Schritte gehen. Und natürlich, je mehr man da durchsteht und irgendwie durchatmet und auch nachfühlt bis in die tiefsten Tiefen, was furchtbar schmerzhaft manchmal sein kann, aber desto mehr kommt man zu sich selber und auch künstlerisch natürlich. Ich glaube, die Mensch- und Künstlereinheit geht immer ganz arg miteinander Wege und Schritte.
0: Ja. Voll spannend. Ich meine, unser Thema heute ist ja Life Happens, wie gehe ich um mit Herausforderungen, deswegen das passt ganz gut so. Vielleicht kannst du da noch mal ein bisschen drauf eingehen, was hat dir jetzt in diesem Prozess geholfen, irgendwie die Stimmen auszublenden, die irgendwie gesagt haben, wer du bist, und was hat dir geholfen, so langsam wirklich deine Persönlichkeit authentisch zu entwickeln, zu dem zu werden, die du heute bist?
2: Ja, also ich glaube, zum einen, das, was du schon gesagt hast, manche Stimmen muss man einfach ausblenden und darf die nicht zu ernst nehmen, weil wenn dein psychologisch wird, dann sagen, sein Ich und das Selbst, also die Vorstellung von einem Selbst, das man durch andere kriegt, zu weit auseinanderfällt, dann ja, funktioniert es einfach nicht so richtig gut im Leben. Und ansonsten einfach das Durchstehen und da ganz tief graben, was ist wahr, was ist nicht wahr. Bei mir hat es dann auch angefangen, dass ich meinen Glauben noch mal ganz von vorne aufgerollt habe und mich gefragt habe, ja gut, warum habe ich denn Jesus in meinem Leben, wenn ich auf meine Gefühle nicht vertrauen kann, wenn das doch irgendwie, wenn ich dann eine Beziehung habe, die lebendig sein soll und ich aus Gefühlen ganz viel Lebendigkeit ziehe. Ja, genau.
0: Cool, und hast du dann eben, du hast Jesus angesprochen, hast du irgendwie neu erlebt, wie Gott dann irgendwie präsent in deinem Leben wurde, oder wie hast du das erlebt in den Herausforderungen?
2: Also für mich war ein krasser Fakt einfach in meinem Leben, dass in den Momenten, wo ich echt ganz zerbrochen in meinem Bett lag und niemand da war, weil ich einfach auch ein krasser Einzelgänger bin, der viel alleine durchsteht, dass ich immer das Gefühl hatte, so, das ist ein komisches Bild, aber dass Jesus einfach der Einzige ist, der an meinem Bett sitzt, meine Hand hält und das mit mir durchsteht. Und das war so der krasse Trost, den ich da draus gezogen habe. Und ich glaube, mein Glaube ist auch einfach rationaler geworden ein bisschen. Dass ich mir die Frage gestellt habe, okay, das ist so ein bisschen Philosophie, auch der Blaise Pascal hat das mal gesagt, dass es einfach, wenn man sich überlegt, wie wahrscheinlich ist es, dass es Gott gibt. Und wenn es Gott gibt, dann hat man eine ganz andere Perspektive auf alles, was hier auf Erden war. Dann macht es einfach viel mehr Sinn, wenn man das mal alles auch durchrechnet, an Gott zu glauben. Und da habe ich mir gedacht, ich vertraue jetzt einfach darauf, was in mir lebt.
0: Cool. Ich kann mir vorstellen, dass solche Prozesse, die man dann durchmacht, persönlich, sich irgendwo ja auch dann in dem künstlerischen Outcome oder so in den Songs niederschlagen. Ist es bei dir so? Kann man das so zwischen den Zeilen lesen? Oder wie hast du das prozessiert als Künstlerin?
2: Also tatsächlich ist es so, dass ich mich nach einer Zeit gefragt habe. Ich habe das erst so nach 3-4 Jahren richtig beim Rückblick kapiert, dass auch viele von meinen Songs, die da entstanden sind und auch zwar viele aus Gesprächen entstanden sind, aber auch sehr, sehr viele andere Menschen geschrieben haben, dass ich gemerkt habe, oha, voll viel davon ist Identität von mir selbst. Und gleichzeitig habe ich gemerkt, ich muss aber auch nicht nur ich muss auch so ein bisschen diesem Frechen und diesem anderen Teil von mir auch irgendwie Raum geben. Da bin ich gerade total in dem Prozess. Und also klar, natürlich.
0: Man darf gespannt sein, was noch kommt. Du hast mir schon vorher gesagt, oder du hast ein paar richtig nice Songs in der Pipeline. Wir hören ja auch nachher noch mehr von dir. Vielen Dank, dass du bei uns bist bei Real Talks hier im C-Werk in Nürnberg live. Danke, Adina.
2: Danke euch.
0: Bei uns geht es jetzt Schlag auf Schlag weiter. Mein nächster Gast ist ein ganz besonderer Mensch mit einer ganz besonderen, herausfordernden Lebensgeschichte. Und für mich ist es eine riesengroße Ehre, dass er heute bei der ersten Real Talks-Ausgabe live am Start ist. Philipp Mickenbecker hat einen YouTube-Channel zusammen mit seinem Bruder, den Real Life Guys. Hi, Philipp.
1: Hey.
0: Real Life Guys heißt der YouTube-Kanal, hat über 1,3 Millionen Follower. Und ist absolut erfolgreich und ist heute hier bei uns. Danke, dass du da bist, Philipp.
1: Danke für die Einladung.
0: Ja, cool. Vielleicht für alle, die dich noch nicht kennen, vielleicht gerade im jungen Segment gibt es ja nicht allzu viele, aber wäre nice, wenn du noch mal so ein bisschen ausholst und uns erzählst, wie ist es dazu gekommen, dass ihr diesen Kanal Real Life Guys aufgemacht habt und was macht ihr auf eurem Channel?
1: Die Frage, was macht ihr, ist immer ein bisschen schwierig zu erklären, weil wir so verrückte Sachen bauen. Also eigentlich setzen wir Kindheitsträume um. Von ganz verrückten Kindheitsträumen bis zu einfachen Sachen, Baumhäuser, fliegende Badewannen, U-Boote, haben alles Mögliche schon gebaut. Es war tatsächlich nie unser Ziel, dass wir irgendwie so erfolgreich sein wollten oder dass wir Geld mit YouTube verdienen wollten. Sondern es ist alles so gekommen, dass wir einfach unsere Freunde motivieren wollten, rauszugehen, ein bisschen weg vom Handy zu kommen. Das heißt auch der Name Real Life Guys, so ein bisschen in Abgrenzung an das virtuelle Leben. Und das haben sich dann irgendwann immer mehr Leute angeschaut. Und da haben wir irgendwann gemerkt, okay, es lohnt sich und wir können da auch noch andere Leute motivieren, was draußen zu starten. Und das ist eigentlich unsere Message, do something in real life.
0: Ja, ja. Mega stark. Ich meine, irgendwie schon auch eine coole Botschaft, gerade jetzt, wenn alle irgendwie digital unterwegs sind und nur noch auf Instagram und so weiter hängen, ist ja auch cool. Aber jetzt was so im real life tun, ist was ganz Besonderes. Ich finde, wenn man eure Videos anschaut, dann merkt man deutlich, wie viel Spaß ihr dabei habt und wie crazy ihr unterwegs seid. Wie war das für dich als... Ja, ihr habt dann angefangen, du hast gesagt, wir haben das nicht geplant, jetzt erfolgreich zu sein. Wie war das für dich, als du gemerkt hast, wow, das zieht jetzt an? War das ein